0: Die Menschen in der Schweiz haben sich dagegen ausgesprochen, ihre traditionelle politische Neutralität noch strenger auszulegen. Gut 70% stimmten gegen eine Initiative, die letztlich die Aufhebung von Sanktionen gegen Russland hätte zur Folge haben können. Nach dem Ausbruch des Ukraine-Kriegs hatte der damalige Schweizer Bundespräsident Cassis zur Übernahme der EU-Sanktionen gesagt, einem Aggressor in die Hände zu spielen, sei nicht neutral. Der Irak meldet, dass das US-Militär vollständig aus dem Land abgezogen sei. Alle US-Kampftruppen und logistischen Kräfte hätten den Irak verlassen, sagte ein Regierungsvertreter. Die USA haben das noch nicht offiziell bestätigt. Allerdings war der Abzug aus dem Irak seit gut 2 Jahren geplant. Seit 2014 war das US-Militär im Irak, um die Terrormiliz Islamischer Staat zu bekämpfen. Zur Halbzeit des Münchner Oktoberfests hat die Festleitung eine positive Zwischenbilanz gezogen. Bislang kamen etwa 3,8 Millionen Besucher auf die Wiesn, das sind etwa 300.000 mehr als im vergangenen Jahr. Und nach der kritischen Überfüllung im vergangenen Jahr habe sich das nachgeschärfte Sicherheitskonzept bewährt, so Wiesn-Chef Scharpf.
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1: Mit Moritz Einzel. Die Euphorie war groß nach dem Amtsantritt von Jürgen Klopp als Bundestrainer, doch jetzt gibt's den ersten Dämpfer. Die deutsche Fußballnationalmannschaft hat bei Klopps Heimpremiere in Augsburg das Nations League-Spiel gegen Griechenland mit 0:1 verloren. Aber alles halb so wild, sagt der Bundestrainer.
2: Dass der deutsche Fußball aktuell nicht in der besten Situation aller Zeiten ist und Jürgen Klopp nicht vorbeikommt und einmal kurz mit Hand auflegen alle Probleme löst. Also ich wusste das vorher, falls es irgendwer nicht wusste, dann wissen wir es jetzt. Es geht ganz normal weiter. Das ist Entwicklung.
1: Am Donnerstag gibt's für Klopps DFB-Team die Chance, es besser zu machen. In München ist dann Serbien der Gegner. Die Bundesregierung ringt ja gerade um die Pflegereform. Jetzt hat sich dazu der grünen Gesundheitsexperte Dahmen zu Wort gemeldet. Wenn Mehrheiten in diesem Land weder für sich selbst noch für ihr Umfeld erkennen könnten, was Gesetzesänderungen verbessern, dann dürfe man sich nicht über fehlenden Zuspruch beschweren, sagte er dem Redaktionsnetzwerk Deutschland. Gesundheitsminister Linnemann lehnt einen von der SPD vorgeschlagenen Pflegedeckel zur Begrenzung der Eigenanteile ab. Ab Ende Oktober soll eine Pflegekommission über strukturelle Reformen beraten. CDU-Generalsekretärin Hoppermann hat die SPD vor einem Bündnis mit der Linken in Berlin gewarnt. Das würde das Klima bei Schwarz-Rot im Bund verändern, sagte sie der Rheinischen Post. Gemeinsam der Opfer des Nationalsozialismus zu gedenken, wäre dann nicht mehr ehrlich möglich, so Hoppermann. Gegen die Berliner Linke gibt es Antisemitismusvorwürfe. Im Rahmen seines Frankreich-Besuchs ist Papst Leo XIV. Mit Opfern sexuellen Missbrauchs durch katholische Geistliche zusammengekommen. Das Treffen fand im Marienwallfahrtsort Lourdes statt. Nach Vatikanangaben versprach Leo, sich dafür einzusetzen, dass sich das erlittene Unrecht für andere nicht wiederhole. Zuvor hatte der Papst bei einer Freiluftmesse von tiefen Wunden und schmerzhaften Fehltritten in der Kirche gesprochen. Halbzeit auf der Wiesn, das Münchner Oktoberfest hat bisher noch mehr Menschen angelockt als im Vorjahr, 3,8 Millionen. Das waren 300.000 mehr als 2025. Zu gefährlichen Auslastungsspitzen wie im Vorjahr sei es nicht gekommen, so Wiesn-Chef Scharpf. Dazu trage auch das angepasste Sicherheitskonzept bei. 089
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1: Mit Moritz Einzel. Die geplante Pflegereform sorgt weiter für Diskussionen in der schwarz-roten Koalition. Gesundheitsminister Linnemann sieht den von der SPD geforderten Pflegedeckel skeptisch. In der ARD rechnete er vor, dass der nur 300 Euro der Pflegekosten pro Person einspare. Linnemann betonte, ab Ende Oktober solle eine Pflegekommission über strukturelle Reformen beraten. CDU-Generalsekretärin Hoppermann hat die SPD davor gewarnt, in Berlin mit der Linken zu koalieren. Das würde das Klima in der schwarz-roten Koalition auf Bundesebene verändern, sagte sie der Rheinischen Post. Gemeinsam der Opfer des Nationalsozialismus zu gedenken, wäre für viele dann nicht mehr ehrlich möglich, so Hoppermann. Gegen die Linke in Berlin gibt es Antisemitismusvorwürfe. Im Süden Englands hat die Polizei möglicherweise einen Terroranschlag verhindert. 5 Männer wurden festgenommen. Zuvor hatte es einen Hinweis gegeben, dass die Verdächtigen mit mehreren Lieferwagen auf dem Weg zum Luftwaffenstützpunkt Fairford seien, der von den USA genutzt wird. US-Präsident Trump dankte den britischen Behörden, sie hätten großen Schaden verhindert. Nach dem schweren Unfall mit einem Reisebus auf der A96 im Ostallgäu gestern Morgen laufen die Ermittlungen zur Unglücksursache. Gegen einen der beiden Fahrer, einen 40-jährigen Italiener, wird laut Polizei wegen fahrlässiger Tötung im Straßenverkehr ermittelt. Er saß am Steuer, als der Bus von der Fahrbahn abkam und umkippte. 2 Menschen starben, weitere wurden verletzt. Der Bus war auf dem Weg zum Münchner Oktoberfest. Niederlage in der Nations League. Die deutsche Fußballnationalmannschaft hat in Augsburg gegen Griechenland mit 0:1 verloren. Bundestrainer Jürgen Klopp hatte sich seine Heimpremiere natürlich ganz anders vorgestellt, aber er blickt positiv in die Zukunft.
2: Mir ist lieber ein schlechter Start als ein schlechtes Ende. Um ehrlich zu sein, wir werden alle in eine Richtung uns weiterentwickeln, wir werden uns zusammen finden und alles wird sich zusammenfügen, weil das immer passiert, wenn man die richtigen Dinge tut. Und wir tun die richtigen Dinge.
1: Soweit Klopp in der ARD. Das nächste Spiel des deutschen Teams ist dann am Donnerstag in München gegen Serbien. 089
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2: Der Altweibersommer ist da und er bleibt. Auch heute viel Sonne, 26 Grad in der Spitze. Und der Wettertrend für München und Umgebung. Morgen bis Donnerstag geht's genauso schön und mild weiter.
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3: Mit Moritz Einzel. Guten Morgen. Das Bundesverfassungsgericht feiert heute seinen 75. Geburtstag. Bei einem Festakt in Karlsruhe wird Bundespräsident Steinmeier vor etwa 1000 geladenen Gästen eine Rede halten. Das Bundesverfassungsgericht ist Gericht und Verfassungsorgan zugleich. Es besteht heute aus 16 Richterinnen und Richtern, verteilt auf 2 Senate. Ihre Entscheidungen sind nicht anfechtbar. Die Bundesregierung ringt ja gerade um die Pflegereform. Jetzt hat sich dazu der grünen Gesundheitsexperte Dahmen zu Wort gemeldet. Wenn Mehrheiten in diesem Land weder für sich selbst noch für ihr Umfeld erkennen könnten, was Gesetzesänderungen verbessern, dann dürfe man sich über fehlenden Zuspruch nicht beschweren, sagte er dem Redaktionsnetzwerk Deutschland. Die SPD fordert einen Pflegedeckel zur Begrenzung der Eigenanteile. Gesundheitsminister Linnemann sieht das skeptisch. CDU-Generalsekretärin Hoppermann hat die SPD vor einem Bündnis mit der Linken in Berlin gewarnt. Das würde das Klima bei Schwarz-Rot im Bund verändern, sagte sie der Rheinischen Post. Gemeinsam der Opfer des Nationalsozialismus zu gedenken, wäre dann für viele nicht mehr ehrlich möglich, so Hoppermann. Gegen die Berliner Linke gibt es Antisemitismusvorwürfe. Der Irak meldet, dass das US-Militär vollständig aus dem Land abgezogen sei. Alle US-Kampftruppen und logistischen Kräfte hätten den Irak verlassen, sagte ein Regierungsvertreter. Die USA haben das noch nicht offiziell bestätigt, allerdings war der Abzug aus dem Irak seit gut 2 Jahren geplant. Seit 2014 war das US-Militär wieder im Irak, um die Terrormiliz Islamischer Staat zu bekämpfen. Die deutsche Fußballnationalmannschaft hat am Abend in der Nations League eine überraschende Niederlage kassiert. Im ersten Heimspiel unter dem neuen Bundestrainer Jürgen Klopp musste sich das DFB-Team in Augsburg Griechenland mit 0:1 geschlagen geben. Klopp in der ARD.
4: Das Spiel heute nicht hoch zu gewinnen damit oder nicht zu gewinnen damit, hätte ich jetzt wirklich auch leicht leben können. Verlieren darf es nicht. Haben wir trotzdem getan. Das ist, wenn so ein Ergebnis da ist, braucht der Gegner einen Angriff und dann machen sie Ball rein.
3: Es war das erste Mal überhaupt, dass die deutsche Nationalmannschaft gegen die Griechen verloren hat.
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6: Aktuell habt ihr freie Fahrt.
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6: Unter anderem Neuhausen, die Landshuter Allee stadteinwärts. Gute Fahrt.
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7: Auch heute viel Sonne zum Start in diese neue Woche. 26 Grad in der Spitze. Und der Wettertrend für München und Umgebung. Morgen bis Donnerstag geht's genauso schön und auch mild weiter. Der Altweibersommer bleibt.
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8: Aktuell habt ihr freie Fahrt.
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8: Unter anderem Neuhausen, die Landshuter Allee stadteinwärts. Gute Fahrt. 08.

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7: Der Altweibersommer ist da und er bleibt. Auch heute viel Sonne, 26 Grad in der Spitze. Und der Wettertrend für München und Umgebung. Morgen bis Donnerstag geht's genauso schön und mild weiter.
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8: Moritz Einzel, guten Morgen. Das Bundesverfassungsgericht feiert heute seinen 75. Geburtstag. Bei einem Festakt in Karlsruhe wird Bundespräsident Steinmeier vor etwa 1000 geladenen Gästen eine Rede halten. Das Bundesverfassungsgericht ist Gericht und Verfassungsorgan zugleich. Es besteht heute aus 16 Richterinnen und Richtern, verteilt auf 2 Senate. Ihre Entscheidungen sind nicht anfechtbar. Die Bundesregierung ringt ja gerade um die Pflegereform. Jetzt hat sich dazu der grünen Gesundheitsexperte Dahmen zu Wort gemeldet. Wenn Mehrheiten in diesem Land weder für sich selbst noch für ihr Umfeld erkennen könnten, was Gesetzesänderungen verbessern, dann dürfe man sich über fehlenden Zuspruch nicht beschweren, sagte er dem Redaktionsnetzwerk Deutschland. Die SPD fordert einen Pflegedeckel zur Begrenzung der Eigenanteile. Gesundheitsminister Linnemann sieht das skeptisch. Die deutsche Fußballnationalmannschaft hat am Abend in der Nations League eine überraschende Niederlage kassiert. Im ersten Heimspiel unter dem neuen Bundestrainer Jürgen Klopp musste sich das DFB-Team in Augsburg Griechenland mit 0:1 geschlagen geben. Klopp in der ARD.
9: Das Spiel heute nicht hoch zu gewinnen damit oder nicht zu gewinnen damit, hätte ich jetzt wirklich auch leicht leben können. Verlieren darf es nicht. Haben wir trotzdem getan. Das ist, wenn so ein Ergebnis da ist, braucht der Gegner einen Angriff und dann machen sie Ball rein.
8: Es war das erste Mal überhaupt, dass die deutsche Nationalmannschaft gegen die Griechen verloren hat.
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10: Die U-Bahn Richtung Messe dürften in den nächsten Tagen voller werden. Rund 7500 Gründer und Investoren kommen ab heute für Bits and Pretzels hier zusammen. 2 Tage wird an der Messe gearbeitet und diskutiert. Am Mittwoch geht es zum Abschluss gemeinsam auf die Wiesen. Aus Riem, Felix Kröckel, 089 Kult.
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11: Obacht auf der A99 Ost Richtung Nürnberg zwischen Kreuz Nord und Neuherberg. Da sind die 2 linken Fahrstreifen nach einem Unfall gesperrt. Hier verliert ihr aktuell 27 Minuten. Und die Schienen? Aktuell kommt es auf der U3 und U6 zu Verspätungen nach einer Betriebsstörung. Checkt eure Verbindungen.
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11: Unter anderem in Sendling die Implerstraße einwärts und in Sauerlach die Münchner Straße. Gute Fahrt.
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12: Auf geht's in die neue Woche, in den Montag mit den größten Kulthits John Legend, All of Me und die Bee Gees. You Win Again, jetzt im Kurz nach

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1: Und das Wichtigste natürlich jetzt, ist nicht mehr lang hin bis zum 1. 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
1: Oh, jetzt harter Themenwechsel, aber tatsächlich, er war ja einer der Stars, Tim Curry, vor wenigen Wochen ist er gestorben. Ist das was, ihr seid so verbunden mit dem Thema, mit der Produktion, ist das was, macht das was auch mit euch als Team?
2: Hat mich schon schockiert, weil er natürlich die Kultfigur des Originals ist, da braucht man nicht reden. Und man verdrückt schon das kleine Tränchen innerlich irgendwo, wenn so eine Kultfigur natürlich dann geht. Aber wir haben gesagt, er kriegt unser bayerisches Requiem am 1. Oktober im Zirkus Krone.
1: Oh, ein bayerisches Requiem, das kriegt nicht jeder.
2: Das kriegt tatsächlich nicht jeder.
1: Ihr könnt noch dabei sein, wir sagen es nochmal, Tickets wahrscheinlich, ein bester Weg ist einfach jockels.com.
2: Jockels.com, da ist auch ein Trailer, der alles nochmal aussagt. 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
1: Dann wünschen wir euch eine ganz, ganz, ganz, ganz tolle Show und freuen uns drauf, alle miteinander. Machen wir den Zeitsprung miteinander.
2: Machen wir den Zeitsprung miteinander, so schaut's aus.
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14: Auch heute viel Sonne zum Start in diese neue Woche. 26 Grad in der Spitze. Und der Wettertrend für München und Umgebung. Morgen bis Donnerstag geht's genauso schön und auch mild weiter. Der Altweibersommer bleibt.
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15: Weiterhin Obacht auf der A99 Ost Richtung Nürnberg zwischen Kreuz Nord und Neuherberg. Da sind die zwei linken Fahrstreifen nach einem Unfall weiter gesperrt. Ihr verliert hier aktuell 17 Minuten.
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15: Unter anderem in Sendling die Implerstraße einwärts und in Pullach die Wolfratshauser Straße. Gute Fahrt.
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16: Guten Morgen am Montag. 089.

Ein Event-Highlight für alle Musikfans heute in München. Mike Oldfields Tubular Bells heute im Zirkus Krone. Mike Oldfield selbst ist nicht mit dabei. Die musikalische Leitung liegt bei Robin A. Smith. Das ist ein langjähriger Weggefährte von Mike Oldfield. Hier ist als kleine Einstimmung schon mal Mike Oldfield mit der Stimme von Maggie Rayleigh und To France auf 089 Kult. Als kleine Einstimmung schon mal Mike Oldfield mit

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Mal laut und saukomisch, mal leise und berührend. Ein Montagabend mit ziemlich viel Münchner Lebensgefühl. Heute um 20 Uhr im Lustspielhaus. 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
8: Der Altweibersommer ist da und er bleibt. Auch heute viel Sonne, 26 Grad in der Spitze. Und der Wettertrend für München und Umgebung. Morgen bis Donnerstag geht's genauso schön und mild weiter.
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9: Mit Stefan Schütz. Guten Morgen. In Deutschland ist in diesem Jahr bereits Ende September mehr Solarstrom erzeugt worden als im gesamten vergangenen Jahr. Das teilte der Bundesverband Solarwirtschaft mit. Zu dem Rekord trugen nach Angaben des Verbands sowohl ungewöhnlich viele Sonnenstunden als auch der weitere Ausbau der Photovoltaik bei. Neue Anlagen entstehen etwa auf Wohn- und Gewerbegebäuden sowie auf Freiflächen. Bei schweren Unwettern und Erdrutschen in Indien und erneut in Nepal sind mindestens 70 Menschen ums Leben gekommen. In Nepal warnen die Behörden zudem vor weiteren Sturzfluten, weil die Wasserstände der großen Flüsse weiter steigen. Erst im August waren bei Überschwemmungen in Nepal mehr als 1.400 Menschen ums Leben gekommen. Tausende werden weiterhin vermisst. Nach dem Busunglück auf der A96 im Ostallgäu ermittelt die Polizei zur Unfallursache. Bei dem Unglück nahe Buchlohe waren gestern 2 Menschen gestorben, zahlreiche weitere sind verletzt worden. Ein Reisebus mit 33 philippinischen Passagieren war auf dem Weg von Mailand zum Oktoberfest von der Fahrbahn abgekommen und umgekippt. Gegen einen 40 Jahre alten Busfahrer wird wegen fahrlässiger Tötung ermittelt. Im ersten Heimspiel mit dem neuen Bundestrainer Jürgen Klopp hat die Fußballnationalmannschaft eine Niederlage gegen Griechenland kassiert. Nach dem 0:1 in Augsburg fielen die Deutschen auf den 3. Tabellenplatz in der Nations League Gruppe 2 zurück, Klopp sagte.
10: Mir ist lieber ein schlechter Start als ein schlechtes Ende. Um ehrlich zu sein, wir werden alle in eine Richtung uns weiterentwickeln, wir werden uns zusammen finden und alles wird sich zusammenfügen, weil das immer passiert, wenn man die richtigen Dinge tut. Und wir tun die richtigen Dinge.
9: Nächster deutscher Gegner in der Nations League ist Serbien am Donnerstag in München.
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11: Aktuell auf den Straßen alles entspannt.
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11: Unter anderem in Sendling die Implerstraße einwärts und in Dachau die Freisinger Straße. Gute Fahrt.
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12: Und mit einer der legendärsten Stimmen des 80er-Jahre-Pop. Hier ist Morten Harkett mit seiner Kapelle. Hier sind Aha und Take on Me. 089.

Wir sollten hier eine Disco-Kugel aufhängen im Studio für Nummern wie diese hier. Diana Ross aus den 80ern und Upside Down. Die Nummer gehört natürlich auch mit dazu, zu den größten Kult-Hits für München und die Region. Ihr hört 089 Kult, ich bin Johannes Boos und das hier sind die Buggles. 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

Auf Instagram hat er etwa 6,5 Millionen Follower und das liegt natürlich an Nummern wie dieser hier. Fever Dream, Alex Warren hier auf 089 Kult. Und wir schalten jetzt nach diesem Wiesnwochenende mal einen Gang runter, bevor es gleich losgeht mit der Arbeit. Heute am Montag ganz entspannt hier eine Nummer aus den 80ern. Chicago und Hard to Say I'm Sorry.

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13: Auch heute viel Sonne zum Start in diese neue Woche. 26 Grad in der Spitze. Und der Wettertrend für München und Umgebung. Morgen bis Donnerstag geht's genauso schön und auch mild weiter. Der Altweibersommer bleibt.
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14: Aktuell keine größeren Staus.
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14: Unter anderem in Nymphenburg die Hertha-Straße auswärts und in Oberhaching die Tessinstraße. Gute Fahrt.
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16: Die besten Tipps für euren Montag in weniger als 10 Minuten bei mir. Vorher noch Kult von OneRepublic und von

0: 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Ich bin Johannes Boos, hallo am Montag.
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0: Kleinkunst aus der Wundertüte beim Poetenstammtisch Bühne frei in Fraunhofer. Da treffen Drehleier, bayerische Poesie, nordische Volksmusik und Liedermacher aufeinander. 5 Acts, jede Menge Abwechslung, Eintritt frei, 20 Uhr der Beginn.
1: Tipp 2.
0: Der Montagsblues wird einfach weggelacht bei Moon Mix. Da treten internationale Comedians auf mit ihren Impro- und Stand-Up-Ideen komplett auf Englisch. Der Eintritt ist frei, los geht's, 18.45 Uhr.
1: Tipp 3.
0: Hannes Ringelstätte erzählt Geschichten, spielt alte und neue Songs und improvisiert mit dem Publikum. Mal laut und saukomisch, mal leise und berührend. Ziemlich viel Münchner Lebensgefühl heute Abend im Lustspielhaus ab 20 Uhr.
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guten Morgen am Montag. Heute ist Ask a Stupid Question Day, also der Tag, an dem man Fragen stellen soll, die man sich sonst vielleicht gar nicht zu fragen traut. Ganz viele Antworten auf die Frage, was wichtig ist heute Morgen zum Start in die neue Woche, die gibt's um Punkt 8 Uhr in den 089 Kult-Nachrichten.

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16: Der Altweibersommer ist da und er bleibt. Auch heute viel Sonne, 26 Grad in der Spitze. Und der Wettertrend für München und Umgebung. Morgen bis Donnerstag geht's genauso schön und mild weiter.
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17: Mit Stefan Schütz. Guten Morgen. Von der militärischen Aufrüstung und vom KI-Boom profitiert die deutsche Gründerbranche. Mit rund 8 Milliarden Euro Stand jetzt ist mehr Risikokapital in Startups geflossen als im gesamten Vorjahr, zeigt der Startup-Monitor. Einzelheiten von Tine Klimach.
18: Bis Ende September sind 10 neue Startups mit einer Firmenbewertung von mindestens 1 Milliarde Euro entstanden, so der Bericht. Das seien so viele neue Milliarden-Startups, sogenannte Unicorns, wie seit 2021 nicht. Mit nun insgesamt fast 40 Unicorns in Deutschland gäbe es einen Rekordwert. Aber das meiste Geld fließt nach wie vor in die Spitze der Startups.
17: Die geplante Pflegereform sorgt weiter für Diskussionen in der schwarz-roten Koalition. Gesundheitsminister Linnemann sieht den von der SPD geforderten Pflegedeckel skeptisch. In der ARD rechnete er vor, dass die Einsparungen bei einer solchen Begrenzung der reinen Pflegekosten bei nur rund 300 Euro lägen. Der gesamte Eigenanteil pro Betroffenen und Heimplatz liege aber bei bis zu 4.000 Euro pro Monat. Halbzeitbilanz beim Münchner Oktoberfest. KI-Kameras haben bisher größere Gedränge verhindert. Das war im letzten Jahr ein Problem. In der ersten Woche sind 3,8 Millionen Menschen gekommen, rund 300.000 mehr als im Vorjahr. Der Bierkonsum ist um 1,4% gesunken. Alkoholfreie Getränke waren gefragter. Die Polizei hat weniger Sexualdelikte und Trunkenheitsfahrten registriert, dafür mehr Drogendelikte, vor allem mit Kokain. Niederlage in der Nations League. Die deutsche Fußballnationalmannschaft hat in Augsburg gegen Griechenland mit 0:1 verloren. Bundestrainer Jürgen Klopp sagte, das Team werde sich zusammenfinden, weil das immer passiert, wenn man die richtigen Dinge tut, und das passiere gerade. Das nächste Spiel des deutschen Teams ist am Donnerstag in München gegen Serbien.
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21: Aktuell zäher Verkehr in Moosach auf der Max-Born-Straße einwärts zwischen der Feldmochinger und der Hanauer Straße. Da verliert ihr 15 Minuten.
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21: Unter anderem in Sendling die Siegenburger Straße beidseitig und im Landkreis Fürstenfeldbruck in Gröbenzell die Tannenfleckstraße. Gute Fahrt.
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22: Auf geht's in die neue Woche, in den Montag mit den größten Kult-Hits. Adele und die Man at Work jetzt bei mir.

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1: Und das Wichtigste natürlich jetzt, ist nicht mehr lang hin bis zum 1. Oktober, aber gibt es noch Tickets? Kann ich dabei sein? Wo gibt es die Tickets?
2: Es gibt tatsächlich noch vereinzelt Tickets unter münchenticket.de, aber auch, wer alle Infos möchte, plus gleich auf den Ticketstream möchte, unter jockels.com.
1: Oh, jetzt harter Themenwechsel, aber tatsächlich, er war ja einer der Stars, Tim Curry, vor wenigen Wochen. Ist er gestorben? Ist das was, ihr seid so verbunden mit dem Thema, mit der Produktion, ist das was das, macht das was auch mit euch als Team?
2: Hat mich schon schockiert, weil er natürlich die Kultfigur des Originals ist, da braucht man nicht reden. Und man verdrückt schon das kleine Tränchen innerlich irgendwo, wenn so eine Kultfigur natürlich dann geht. Aber wir haben gesagt, er kriegt unser bayerisches Requiem am 1. Oktober im Zirkus Krone.
1: Oh, ein bayerisches Requiem, das kriegt nicht jeder.
2: Das kriegt tatsächlich nicht jeder.
1: Ihr könnt noch dabei sein, wir sagen es nochmal, Tickets, wahrscheinlich, ein bester Weg ist einfach jockels.com.
2: Jockels.com, da ist auch ein Trailer, der alles nochmal aussagt. Also wie gesagt, wer alle Infos will, jockels.com.
1: Dann wünschen wir euch eine ganz, ganz, ganz, ganz tolle Show und freuen uns drauf, alle miteinander. Machen wir den Zeitsprung miteinander,
2: so schaut's aus.
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13: Auch heute viel Sonne zum Start in diese neue Woche. 26 Grad in der Spitze. Und der Wettertrend für München und Umgebung. Morgen bis Donnerstag geht's genauso schön und auch mild weiter. Der Altweibersommer bleibt.
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14: Aktuell mehr los auf der A9 Richtung München zwischen Kreuz Nord und Freimann. Hier kommen 11 Minuten dazu. Außerdem zäher Verkehr in Mosach auf der Max-Born-Straße einwärts zwischen der Feldmochinger und der Hanauer Straße. Ihr verliert auch hier 11 Minuten.
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14: Unter anderem in Parsing die Gräfstraße auswärts und in Dachau die Mittermeierstraße. Gute Fahrt.
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15: Auf geht's in die neue Woche, in den Montag mit den größten Kult-Hits. Adele und die Man at Work jetzt bei mir.

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Zum Beispiel für Kleinkunst aus der Wundertüte beim Poetenstammtisch Bühne frei im Fraunhofer gibt's das. Da treffen Drehleier, bayerische Poesie, Nord aus der Wundertüte beim Poetenstammtisch

mal laut und saukomisch, mal leise und berührend. Ein Montagabend mit ziemlich viel Münchner Lebensgefühl, heute um 20 Uhr im Lustspielhaus. 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

einen Geburtstag müssen wir noch nachtragen, beziehungsweise Grüße in den Himmel, denn es wäre ein Geburtstag heute gewesen, nämlich der 88. von Kultstar Ben E. King. Ende der 1930er Jahre geboren, Anfang der 60er, dann richtig bekannt geworden mit einem US-Top-10-Hit, 1961 um genau zu sein. Der Hit, dann aber gut 25 Jahre später erneut ein Riesenerfolg, und zwar aufgrund des gleichnamigen Films. 1987 dann sogar Nummer 1 in Großbritannien. Hier ist Benny King mit seiner legendären Nummer. Hier ist Stand By Me.

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16: Der Altweibersommer ist da und er bleibt. Auch heute viel Sonne, 26 Grad in der Spitze. Und der Wettertrend für München und Umgebung. Morgen bis Donnerstag geht's genauso schön und mild weiter.
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17: Mit Stefan Schütz. Guten Morgen. Viel Sonne und mehr Photovoltaikanlagen sorgen für viel Solarstrom. Davon gab es in diesem Jahr schon mehr als im Gesamtjahr 2025. Das teilte der zuständige Bundesverband mit, Diana Kramer berichtet.
18: Gleichzeitig warnt der Verband, dass die geplante Novelle des Erneuerbare-Energien-Gesetzes neue Investitionen bremsen könnte. Ab dem kommenden Jahr will die Bundesregierung den Ausbau neu ausrichten und zum Beispiel auch kleine Solaranlagen mit einer Leistung unter 25 Kilowatt nicht mehr dauerhaft fördern.
17: Die Berliner Linken-Politikerin Ehralp und ihr Landesverband haben Strafanzeige gegen Bundesinnenminister Dobrindt gestellt. Die Klägerseite wirft dem CDU-Politiker den Tatbestand der üblen Nachrede und Beleidigung vor. Es geht um eine Äußerung Dobrindts in einer ZDF-Sendung, als die Moderatorin sagte, Ehralp sei keine Antisemitin und Dobrindt daraufhin sagte, na doch. Das philippinische Generalkonsulat in Frankfurt hat den Familien der Toten nach dem Busunglück im Ostallgäu sein Beileid ausgesprochen. Gestern war ein Reisebus mit einer 33-köpfigen Reisegruppe auf dem Weg von Mailand zum Münchner Oktoberfest auf der A96 umgekippt. 2 Menschen sind gestorben, es gab mehrere Verletzte. Die Gruppe bestand aus in Italien lebenden Philippinen. Die Unfallursache ist noch unklar. Deutsche Startups haben in diesem Jahr schon mehr Wagniskapital eingesammelt als im gesamten Vorjahr. Bis Ende September sind rund 8 Milliarden Euro geflossen. 2025 waren es insgesamt etwa 7,5 Milliarden. Das zeigt der deutsche Startup-Monitor. Treiber sind laut der Studie vor allem Rüstungsfirmen wie beispielsweise Helsing sowie der KI-Boom. Das meiste Geld fließt weiterhin aus den USA.
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9: Obacht auf dem Mittleren Ring im Biedersteiner Tunnel Richtung A9. Da liegt ein Blechteil auf der Fahrbahn. Außerdem staut es sich auf der A8 Stuttgart Richtung München zwischen Kreuz West und Obermenzing. Da kommen 19 Minuten dazu. Und mehr los auf der A9 Richtung München zwischen Kreuz Nord und Freimann. Hier kommen 11 Minuten dazu.
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9: Unter anderem in Sendling die Implerstraße einwärts und in Oberhaching die Tisinstraße. Gute Fahrt.
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Taylor Swift in den größten Kulthits und Opalite. Unser Versprechen ist ja, wir spielen nicht nur die Songs, die ihr kennt und abfeiert, sondern auch die Nummern, die das Zeug zum echten Kulthit haben, damit ihr auch über gute aktuelle Musik auf dem Laufenden bleibt. Ich bin Johannes Boos und ihr hört 089 Kult.

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7: Auch heute viel Sonne zum Start in diese neue Woche. 26 Grad in der Spitze. Und der Wettertrend für München und Umgebung. Morgen bis Donnerstag geht's genauso schön und auch mild weiter. Der Altweibersommer bleibt.
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8: Obacht auf dem mittleren Ring im Biedersteiner Tunnel Richtung A9. Da liegt ein Blechteil auf der Fahrbahn. Außerdem staut es sich auf der A8 Stuttgart Richtung München zwischen Kreuz West und Obermenzing. Da kommen 19 Minuten dazu. Und mehr los auf der A9 Richtung München zwischen Kreuz Nord und Freimann. Hier kommen 11 Minuten dazu.
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8: Unter anderem in Sendling die Implerstraße einwärts und in Oberhaching die Tisinstraße. Gute Fahrt.
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0: Wir sind Münchens Sender für Kulthits und Kultur. Ich bin Johannes Boos, hallo am Montag.
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0: Kleinkunst aus der Wundertüte beim Poetenstammtisch Bühne frei in Fraunhofer. Da treffen Drehleier, bayerische Poesie, nordische Volksmusik und Liedermacher aufeinander. 5 Acts, jede Menge Abwechslung, Eintritt frei, 20 Uhr der Beginn.
1: Tipp 2.
0: Der Montagsblues wird einfach weggelacht bei Moon Mix. Da treten internationale Comedians auf mit ihren Impro- und Stand-Up-Ideen komplett auf Englisch. Der Eintritt ist frei, los geht's, 18.45 Uhr.
1: Tipp 3.
0: Hannes mit ihren Impro- und Stand-Up-Ideen

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15: Der Altweibersommer ist da und er bleibt. Auch heute viel Sonne, 26 Grad in der Spitze. Und der Wettertrend für München und Umgebung. Morgen bis Donnerstag geht's genauso schön und mild weiter.
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16: Mit Stefan Schütz. Grüß Gott. Das Bundesverfassungsgericht wird 75 Jahre alt. Was die Richterinnen und Richter hier entscheiden, ist nicht anfechtbar. Beim Festakt in Karlsruhe ab 11 Uhr hält Bundespräsident Steinmeier eine Rede. Diana Kramer berichtet.
17: Am 28. September 1951 wurde das Bundesverfassungsgericht in Karlsruhe eröffnet. Es entscheidet etwa im Streit zwischen obersten Bundesorganen wie Bundestag oder Bundesregierung. Gleichzeitig können Bürgerinnen und Bürger in Karlsruhe mit einer Verfassungsbeschwerde ihre Rechte aus dem Grundgesetz gegenüber dem Staat durchsetzen.
16: In Deutschland gilt jetzt eine neue EU-Richtlinie gegen Greenwashing. Unternehmen, die ihre Produkte als nachhaltig oder umweltfreundlich bewerben, müssen das jetzt auch beweisen können. Verbraucherinnen und Verbraucher sollen außerdem verlässlichere Angaben zur Haltbarkeit und Reparierbarkeit von Produkten bekommen. Und Nachhaltigkeitssiegel dürfen nur noch verwendet werden, wenn sie unabhängig oder staatlich zertifiziert sind. Seit Jahren steigt der Eigenanteil an der Pflege und in der Regierung wird nach Lösungen gesucht. Die SPD ist dafür, die Eigenanteile bei den Pflegekosten zu deckeln. Allerdings, so CDU-Gesundheitsminister Linnemann, würde das jeden Einzelnen nur um wenige 100 Euro entlasten. Er will eine größere Reform. Der gesamte Eigenanteil pro Betroffenen und Heimplatz liegt aktuell bei bis zu 4.000 Euro pro Monat. Bei schweren Unwettern und Erdrutschen in Indien und erneut in Nepal sind mindestens 70 Menschen ums Leben gekommen. In Nepal warnen die Behörden zudem vor weiteren Sturzfluten, weil die Wasserstände der großen Flüsse weiter steigen. Erst im August waren bei Überschwemmungen in Nepal mehr als 1.400 Menschen ums Leben gekommen. Tausende werden noch vermisst.
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18: Hallo, liebe Autofahrer, es hat sich alles entspannt. Freie Fahrt.
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18: Geblitzt wird in Unterhaching auf der Münchner Straße beidseitig und im Kreis Fürstenfeldbruck in Gröbenzell auf der Tannenfleckstraße.
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11: Auch heute viel Sonne zum Start in diese neue Woche. 26 Grad in der Spitze. Und der Wettertrend für München und Umgebung. Morgen bis Donnerstag geht's genauso schön und auch mild weiter. Der Altweibersommer bleibt.
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12: Hallo, liebe Autofahrer, das schaut sehr gut aus. Ihr habt freie Fahrt.
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12: Geblitzt wird in Pasing auf der Kräfstraße auswärts und in Garching auf der Münchner Straße.
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12: Der Altweibersommer ist da und er bleibt. Auch heute viel Sonne, 26 Grad in der Spitze. Und der Wettertrend für München und Umgebung. Morgen bis Donnerstag geht's genauso schön und mild weiter.
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13: Mit Oliver Urbanke. Grüß Gott. Mehr als ein Viertel aller Beschäftigten in Deutschland hat eine Einwanderungsgeschichte. Besonders hoch ist der Anteil laut Statistik bei Köchinnen und Köchen, auch in Lebensmittelherstellung, Bodenverlegung, Gerüstbau und Fleischverarbeitung. Ebenso im Hotelservice, Kranken- sowie Altenpflege und bei Berufskraftfahrenden. Die deutsche Gründerbranche profitiert von Aufrüstung und vom KI-Boom. Mit rund 8 Milliarden Euro, Stand jetzt, ist mehr Risikokapital in Startups geflossen als im gesamten Vorjahr. Einzelheiten von Tine Klimach.
14: Bis Ende September sind 10 neue Startups mit einer Firmenbewertung von mindestens 1 Milliarde Euro entstanden, so der Bericht. Das seien so viele neue Milliarden-Startups, sogenannte Unicorns, wie seit 2021 nicht. Mit nun insgesamt fast 40 Unicorns in Deutschland gäbe es einen Rekordwert. Aber das meiste Geld fließt nach wie vor in die Spitze der Startups.
13: In Deutschland ist bereits bis jetzt mehr Solarstrom erzeugt worden als im gesamten vergangenen Jahr. Das teilte der zuständige Bundesverband mit. Zu dem Rekord trugen demnach sowohl ungewöhnlich viele Sonnenstunden als auch der weitere Ausbau der Photovoltaik bei. Neue Anlagen entstehen etwa auf Wohn- und Gewerbegebäuden sowie auf Freiflächen. Die Berliner Linken-Politikerin Ehralp und ihr Landesverband haben Strafanzeige gegen Bundesinnenminister Dobrindt gestellt. Die Klägerseite wirft dem CDU-Politiker üble Nachrede und Beleidigung vor. Es geht um eine Äußerung Dobrindts in einer ZDF-Sendung, als die Moderatorin sagte, Ehralp sei keine Antisemitin und Dobrindt daraufhin sagte, na doch. Das Bundesverfassungsgericht feiert seinen 75. Geburtstag. Bei einem Festakt in Karlsruhe hält Bundespräsident Steinmeier vor etwa 1000 geladenen Gästen eine Rede. Das Bundesverfassungsgericht ist Gericht und Verfassungsorgan zugleich. Es besteht heute aus 16 Richterinnen und Richtern, verteilt auf 2 Senate. Ihre Entscheidungen sind nicht anfechtbar.
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15: Hallo liebe Autofahrer und Vorsicht bitte. Auf der A99 Ostumfahrung in Richtung Salzburg gab es einen Unfall zwischen Neuherberg und Fröttmanning Nord.
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15: Blitzer stehen in Sendling auf der Implerstraße einwärts und in Vaterstetten auf der Wasserburger Landstraße. Gute Fahrt.
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9: Auch heute viel Sonne zum Start in diese neue Woche. 26 Grad in der Spitze. Und der Wettertrend für München und Umgebung. Morgen bis Donnerstag geht's genauso schön und auch mild weiter. Der Altweibersommer bleibt.
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10: Hallo liebe Autofahrer und bitte Vorsicht auf der A95 Richtung Garmisch-Partenkirchen. Zwischen Kreuzhof und Fürstenried liegt ein Bahndreieck auf der Fahrbahn.
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10: Geblitzt wird in der Isar-Vorstadt auf der Fraunhofer Straße beidseitig und in Sauerlach auf der Münchner Straße.
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10: Der Altweibersommer ist da und er bleibt. Auch heute viel Sonne, 26 Grad in der Spitze. Und der Wettertrend für München und Umgebung. Morgen bis Donnerstag geht's genauso schön und mild weiter.
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11: Mit Oliver Urbanke. Grüß Gott. Immer mehr Strom in Deutschland kommt von der Sonne. In diesem Jahr ist bis jetzt schon mehr Solarstrom erzeugt worden als im gesamten vergangenen Jahr. Bis gestern waren es 90,2 Terawattstunden. Im gesamten Jahr 2025 waren es 90, teilt der Bundesverband Solarwirtschaft mit. Gründe für die guten Zahlen seien unter anderem ungewöhnlich viele Sonnenstunden und der weitere Ausbau der Photovoltaik, hieß es. Deutschlands Arbeitsmarkt ist auf Zuwanderung angewiesen. Mehr als ein Viertel aller Beschäftigten im Land hat ausländische Wurzeln. Das zeigen aktuelle Daten des Statistischen Bundesamts aus dem Mikrozensus für das vergangene Jahr. Bei Köchen, in der Lebensmittelherstellung, der Bodenverlegung, im Gerüstbau und in der Fleischverarbeitung hatte sogar die Mehrheit der Beschäftigten eine Einwanderungsgeschichte. Mitte vergangenen Jahres haben Behörden eine riesige Plattform für Drogenhandel im Darknet abgeschaltet. Der mutmaßliche Gründer und Betreiber der Plattform muss sich ab heute vor dem Frankfurter Landgericht verantworten. Diana Kramer berichtet.
12: Bei der abgeschalteten Plattform soll es sich laut Anklage um den weltweit größten Handelsmarktplatz für Drogen und Arzneimittel gehandelt haben. Es soll mehr als 600.000 Kundenkonten auf der ganzen Welt und 2,3 Millionen Bestellungen gegeben haben. Der Angeklagte selbst soll so etwa 20 Millionen Euro eingenommen haben.
11: Ein ungewöhnliches Duo wird sich heute Abend eine gemeinsame Achterbahnfahrt auf dem Münchner Oktoberfest gönnen. Es sind Oberbürgermeister Krause und Bayerns Ministerpräsident Söder. Grund: Sie hatten die Fahrt im Olympia-Looping angekündigt, sollte die bayerische Landeshauptstadt, wie geschehen, den Zuschlag für die deutsche Olympia-Bewerbung bekommen. Die Lust auf Fußball, nach Art von Bundestrainer Jürgen Klopp, ist groß. Das gestrige Nations League-Spiel gegen Griechenland in Augsburg verfolgten mehr als 10,6 Millionen Menschen in der ARD. Allerdings ging die Partie mit 0:1 verloren. Am Donnerstag steht das nächste Spiel an. In München geht's dann gegen die Auswahl aus Serbien.
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13: Hallo liebe Autofahrer, die A8 Stuttgart in Richtung München. Zwischen Odelshausen und Sulzimoos steht ein defektes Auto. Und bitte Vorsicht, es liegen Reifenteile auf der Autobahn.
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13: Geblitzt wird in Sendling auf der Passauer Straße auswärts und im Kreis Fürstenfeldbruck in Gröbenzell auf der Tannenfleckstraße. Kommt gut an.
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7: Heute nochmal ein richtig schöner, freundlicher Sommertag mit 25 Grad in der Spitze und der Wettertrend für München und die Umgebung. So schön wie heute geht's auch bis Donnerstag weiter.
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8: Hallo liebe Autofahrer, die A8 Stuttgart Richtung München zwischen Odelshausen und Sulzemoos steht weiter im Pannenauto und es liegen auch Reifenteile auf der Autobahn. Und die B13 zwischen Kreuzhof und der A92 bei Unterschleißheim hat ein LKW Beton verloren. Auch hier bitte Vorsicht.
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8: Geblitzt wird in Sendling auf der Passauer Straße auswärts und im Kreis Fürstenfeldbruck in Gröbenzell auf der Tannenfleckstraße. Kommt gut an.
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16: Heute ein richtig toller Spätsommertag mit bis zu 25 Grad und viel Sonne. Und der Wettertrend für München und die Umgebung. Morgen bis Donnerstag geht's genauso schön weiter.
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17: Mit Oliver Urbanke. Grüß Gott. Im Juli war er nach Kritik als Unionsfraktionschef zurückgetreten. Jetzt wirft Jens Spahn offenbar auch bei seinem neuen Job hin. Wie unter anderem der Spiegel berichtet, will Spahn auf seinen Sitz im Haushaltsausschuss des Bundestags verzichten. Der Ausschuss hat sehr viel Einfluss, weil er darüber entscheidet, wie viel Geld der Bund ausgeben darf und wofür. Spahn hatte zuletzt in Sitzungen gefehlt, was wohl unter Unionsabgeordneten für Kritik und Unverständnis gesorgt hat. Auch Bundespräsident Steinmeier hat nichts gegen den weiteren Tankrabatt einzuwenden. Er hat das entsprechende Gesetz unterschrieben, das zuvor von Bundestag und Bundesrat abgesegnet worden war. Start der Steuersenkung auf Benzin und Diesel ist der 1. Oktober. Die Regierung verspricht sich einen gesenkten Preis von 17 Cent pro Liter, wenn die Mineralölunternehmen mitspielen. Firmen in Deutschland bauen offenbar etwas weniger Stellen ab. Das IFO-Institut meldet einen leichten Anstieg seines Beschäftigungsbarometers. Von einer echten Erholung könne trotzdem noch keine Rede sein, so das Institut. In der Industrie und im Handel werden demnach weiter Jobs gestrichen. Neue Stellen entstehen nur in wenigen Branchen, etwa in der Nahrungsmittelindustrie. Er soll die größte Online-Plattform für Drogenhandel betrieben haben. Zum Prozessauftakt in Frankfurt hat der 31-jährige Angeklagte gestanden, Betreiber des Archetype Market gewesen zu sein. Er sagte, er habe die Plattform gegründet und betrieben, das sei ein großer Fehler gewesen. Archetype Market gilt als weltweit größter Online-Handelsplatz für Drogen mit einem Umsatz von rund 330 Millionen Euro. Der Angeklagte war im Juni in Barcelona festgenommen worden. Menschen, die nach Deutschland einwandern, um hier zu arbeiten, sind für viele Branchen enorm wichtig. 2025 hatte mehr als die Hälfte aller Beschäftigten in der Lebensmittelherstellung Migrationshintergrund. Das teilt das Statistische Bundesamt mit. Deutlich über dem Durchschnitt liegt auch der Anteil bei den Beschäftigten in der Pflege. Insgesamt hat gut ein Viertel aller Beschäftigten in Deutschland ausländische Wurzeln.
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18: Hallo liebe Autofahrer, es ist alles entspannt. Kommt gut an.
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18: Geblitzt wird in Unterhaching auf der Münchner Straße beidseitig und in Dachau auf der Freisinger Straße.
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5: Heute nochmal ein richtig schöner, freundlicher Sommertag mit 25 Grad in der Spitze. Und der Wettertrend für München und die Umgebung. So schön wie heute geht's auch bis Donnerstag weiter.
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6: Hallo, liebe Autofahrer, es ist alles entspannt, kommt gut an.
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6: Geblitzt wird in Unterhaching auf der Münchner Straße beidseitig und in Dachau auf der Freisinger Straße.
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12: Heute ein richtig toller Spätsommertag mit bis zu 25 Grad und viel Sonne. Und der Wettertrend für München und die Umgebung. Morgen bis Donnerstag geht's genauso schön weiter.
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13: Mit Oliver Urbanke. Grüß Gott. Bundespräsident Steinmeier sieht das Bundesverfassungsgericht als entscheidend im Kampf gegen Extremisten an. Zum 75-jährigen Bestehen der Einrichtung sagte er, das Gericht verteidige das Grundgesetz und das gelte für alle in allen Bundesländern. Steinmeier fügte hinzu, geschützt würden die Rechte des Einzelnen und auch die Balance zwischen Staatsorganen. Im Juli war er nach Kritik wegen der Affäre um die Leihmutterschaft als Unionsfraktionschef zurückgetreten. Jetzt wirft Jens Spahn auch bei seinem neuen Job hin. Er will auf seinen Sitz im Haushaltsausschuss des Bundestags verzichten. Der Ausschuss hat sehr viel Einfluss, weil er darüber entscheidet, wie viel Geld der Bund ausgeben darf und wofür. Spahn sagte, ein normales Arbeiten sei derzeit nicht möglich. Die EU ist nicht ausreichend auf einen möglichen militärischen Konflikt mit Russland vorbereitet. Das geht aus einem Bericht der Außenbeauftragten Kallas hervor. Bei einem Treffen der Verteidigungsminister in Brüssel hat sie erklärt, es gebe weiterhin große Lücken bei den Verteidigungsfähigkeiten. Zwar sei bereits viel getan worden, diese Lücken müssten aber dringend geschlossen werden. Der Vorgang wird Panda-Diplomatie genannt. China liefert die Tiere an Länder, um ein gutes Verhältnis zur Schau zu stellen. Jetzt haben die USA 2 weitere Pandas geliefert bekommen, und zwar nach Atlanta. Vorausgegangen war ein Treffen der Präsidenten beider Länder. Peking spricht selbst von einem Symbol der Freundschaft und Diplomatie. Die Lust auf Fußball nach Art von Neubundestrainer Jürgen Klopp ist weiter groß. Das gestrige Nations League-Spiel gegen Griechenland in Augsburg haben mehr als 10,6 Millionen Menschen in der ARD verfolgt. Allerdings ging die Partie mit 0:1 verloren. Am Donnerstag steht dann das nächste Spiel an. In München geht's gegen die Auswahl von Serbien.
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14: Servus zu euch in die Autos und Obacht bitte auf der A95 zwischen Fürstenried und dem Dreieck Starnberg. Da sind in beiden Richtungen Menschen auf der Fahrbahn unterwegs.
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14: Geblitzt wird in Unterhaching, in der Münchner Straße, beide Richtungen, und im Landkreis Fürstenfeldbruck, in Gröbenzell, in der Tannenfleckstraße. Gute Fahrt.
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14: Heute nochmal ein richtig schöner, freundlicher Sommertag mit 25 Grad in der Spitze. Und der Wettertrend für München und die Umgebung. So schön wie heute geht's auch bis Donnerstag weiter.
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15: Servus zu euch in die Autos und Obacht bitte auf der A95 zwischen Fürstenried und dem Dreieck Starnberg. Da sind in beiden Richtungen Menschen auf der Fahrbahn unterwegs.
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15: Geblitzt wird in Unterhaching, in der Münchner Straße, beide Richtungen, und im Landkreis Fürstenfeldbruck, in Gröbenzell, in der Tannenfleckstraße. Gute Fahrt.
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13: Heute ein richtig toller Spätsommertag mit bis zu 25 Grad und viel Sonne. Und der Wettertrend für München und die Umgebung. Morgen bis Donnerstag geht's genauso schön weiter.
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14: Mit Julia Kafka, grüß Gott. Nach dem Zuschlag beginnt für München jetzt die eigentliche Arbeit an der Olympiabewerbung. Gemeinsam mit dem Freistaat und dem Bund muss die Stadt ihre Pläne konkretisieren und dem IOC vorlegen. Schon im März 2027 steht eine erste internationale Vorauswahl an. Die endgültige Entscheidung über den Austragungsort soll dann 2029 fallen. Frauen ziehen sich aus Angst vor Gewalt aus dem Internet zurück. Das ergibt eine aktuelle Umfrage im Auftrag des Deutschen Frauenrats. Aus Angst, dass ihre Fotos oder Videos missbraucht werden, verhalten sich 2/3 der befragten Frauen im Internet vorsichtiger. Die Lust auf Fußball nach Art von Bundestrainer Klopp ist groß. Das gestrige Nations League-Spiel gegen Griechenland haben mehr als 10,6 Millionen Zuschauer verfolgt. Am Donnerstag steht das nächste Spiel an. Hier in München geht's dann gegen Serbien.
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16: Heute startet die Weltstillwoche und hier beim Gesundheitsreferat bekommen junge Familien Hilfe, wenn es mit dem Stillen nicht gleich klappt. Kinderkrankenpfleger beraten kostenlos am Telefon oder kommen direkt zu den Familien nach Hause. Die Aktionswoche läuft bis Sonntag. Aus der Ludwigsvorstadt Matthias Ulrich, 089 Kult.
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17: Servus zu euch in die Autos. Fahrt bitte vorsichtig auf der A94 Richtung Passau. Zwischen Hohenlinden und Paarstetten, da liegen Gegenstände auf der Fahrbahn.
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17: Geblitzt werdet ihr in der Isarvorstadt, in der Fraunhofer Straße, beide Richtungen, und in Pullach in der Wolfratshauser Straße. Gute Fahrt.
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15: Heute nochmal ein richtig schöner, freundlicher Sommertag mit 25 Grad in der Spitze. Und der Wettertrend für München und die Umgebung. So schön wie heute geht's auch bis Donnerstag weiter.
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16: Servus zu euch in die Autos. Fahrt bitte vorsichtig auf der A94 Richtung Passau. Zwischen Hohenlinden und Paarstetten, da liegen Gegenstände auf der Fahrbahn.
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16: Geblitzt werdet ihr in der Isar-Vorstadt, in der Fraunhofer Straße, beide Richtungen, und in Pullach in der Wolfratshauser Straße. Gute Fahrt.
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13: Heute ein richtig toller Spätsommertag mit bis zu 25 Grad und viel Sonne. Und der Wettertrend für München und die Umgebung. Morgen bis Donnerstag geht's genauso schön weiter.
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14: Mit Oliver Urbanke. Grüß Gott. Sexualisierte Deepfakes, Drohungen, unerwünschte Nachrichten. Das alles sorgt dafür, dass Frauen in Deutschland sich aus dem Internet zurückziehen. Wie eine Umfrage im Auftrag des Deutschen Frauenrats zeigt, schränken 2 Drittel der Befragten ihr Verhalten ein. Sprich, sie teilen weniger Bilder und waren auch auf den Plattformen weniger aktiv. Fast alle Befragten fordern jetzt schnellere Löschmöglichkeiten, etwa bei KI-veränderten Bildern. Ob in der Gastronomie, dem Baugewerbe oder in der Pflege. Menschen mit Einwanderungsgeschichte sind in vielen Branchen der deutschen Wirtschaft unverzichtbar, wie Zahlen des Statistischen Bundesamts zeigen. Insgesamt hat mehr als ein Viertel der Beschäftigten einen Migrationshintergrund. In vielen Bereichen liegt ihr Anteil sogar noch deutlich höher. So liegt er bei Köchinnen und Köchen bei 56%, im Gerüstbau bei 51% und in der Kranken- und Altenpflege bei 33%. Jens Spahn zieht sich aus dem Haushaltsausschuss des Bundestages zurück und erntet dafür Zustimmung. Grünen Haushaltspolitiker Pierre Schotter spricht von funktionierender politischer Hygiene. Die SPD mahnt die Union zu mehr Fingerspitzengefühl bei Personalentscheidungen. Parlamentsgeschäftsführer Wiese sagte, Bürgerinnen und Bürger haben ein gutes Gespür dafür, was in die Zeit passt und was gar nicht geht. Er soll die größte Online-Plattform für Drogenhandel betrieben haben. Zum Prozessauftakt in Frankfurt hat der 31-jährige Angeklagte gestanden, Betreiber des Archetype Market gewesen zu sein. Er sagte, er habe die Plattform gegründet und betrieben, das sei ein großer Fehler gewesen. Archetype Market gilt als weltweit größter Online-Handelsplatz für Drogen mit einem Umsatz von rund 330 Millionen Euro. Der Angeklagte war im Juni in Barcelona festgenommen worden. Der Vorgang wird Panda-Diplomatie genannt. China liefert die Tiere an Länder, um ein gutes Verhältnis zur Schau zu stellen. Jetzt haben die USA 2 weitere Pandas geliefert bekommen, und zwar nach Atlanta. Vorausgegangen war ein Treffen der Präsidenten beider Länder. Peking spricht selbst von einem Symbol der Freundschaft und Diplomatie.
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15: Servus zu euch in die Autos und Obacht bitte auf der A9 Richtung Nürnberg zwischen dem Kreuz Neufahren und Allershausen. Da hat es auf der linken Spur gekracht. Außerdem Obacht auf der A92 Richtung Deggendorf. Zwischen Oberschleißheim und Unterschleißheim, da steht ein brennendes Fahrzeug. Da kommt es zu Sichtbehinderungen durch Rauch. Und wichtiger Hinweis, noch bis morgen früh um 5 ist auf der A8 Richtung Salzburg am Kreuz Süd die Überfahrt. Überleitung auf die A995 gesperrt wegen Bauarbeiten.
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15: Geblitzt werdet ihr in Sendling, in der Implerstraße stadteinwärts und in Pullach in der Wolfratshauser Straße. Gute Fahrt.
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12: Heute nochmal ein richtig schöner, freundlicher Sommertag mit 25 Grad in der Spitze. Und der Wettertrend für München und die Umgebung. So schön wie heute geht's auch bis Donnerstag weiter.
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13: Servus zu euch in die Autos und Obacht bitte auf der A9 Richtung Nürnberg zwischen dem Kreuz Neufahren und Allershausen. Da hat es auf der linken Spur gekracht. Außerdem Obacht auf der A92 Richtung Deggendorf zwischen Oberschleißheim und Unterschleißheim. Da steht ein brennendes Fahrzeug. Da kommt es zu Sichtbehinderungen durch Rauch. Und wichtiger Hinweis: noch bis morgen früh um 5 ist auf der A8 Richtung Salzburg am Kreuz Süd die Überleitung auf die A995 gesperrt wegen Bauarbeiten.
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13: Geblitzt werdet ihr in Sendling, in der Implerstraße stadteinwärts und in Pullach in der Wolfratshauser Straße. Gute Fahrt.
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8: Heute ein richtig toller Spätsommertag mit bis zu 25 Grad und viel Sonne. Und der Wettertrend für München und die Umgebung. Morgen bis Donnerstag geht's genauso schön weiter.
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9: Mit Julia Kafka. Grüß Gott. München ist Deutschlands Kandidat für die Olympischen Sommerspiele. Das steht seit Samstag fest. München-Reporter Matthias Ulrich, was bedeutet die Bewerbung denn jetzt eigentlich konkret für uns in der Stadt?
10: Olympia könnte vor allem bei großen Münchner Bauprojekten für mehr Tempo sorgen. Geplant sind zum Beispiel die neue U9, eine Verlängerung der U4 und ein S-Bahn-Ringschluss im Münchner Norden. Auch beim Wohnungsbau könnte sich was tun. Im Nordosten soll ein neues olympisches Dorf entstehen, das später als ganz normales Wohnviertel genutzt werden kann. Klar ist aber auch, die Bewerbung allein garantiert noch nicht, dass diese Projekte tatsächlich schneller kommen.
9: Der Autozulieferer Bosch streicht am Standort Nürnberg mehr als jeden zweiten Job. Bis 2029 sollen rund 900 von 1700 Arbeitsplätzen wegfallen. Das hat der Konzern bekannt gegeben. Bosch bedauert die Entscheidung, begründet sie aber mit dem veränderten Marktumfeld, an das sich das Unternehmen anpassen müsse. Die größte Rakete, die je gebaut wurde, ist wieder unterwegs. Das Starship des Raumfahrtunternehmens SpaceX von Elon Musk ist in Texas zu einem neuen Testflug abgehoben. Mit dem 10-stündigen Flug will das Unternehmen sein riesiges Raketensystem weiter erproben.
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11: Für die knapp 70 Feuerwehren hier im Landkreis Erding war im vergangenen Jahr einiges los. Sie mussten zu rund 3.800 Einsätzen ausrücken und haben dabei etwa 140 Menschen gerettet. Auffällig ist vor allem, dass sich die Zahl der Brände von 400 auf rund 880 mehr als verdoppelt hat. Aus dem Landkreis Erding, Felix Kröckel, 089 Kult.
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12: Der Feierabendverkehr auf mittleren Ring geht los. Plant überall ein bisschen mehr Zeit ein.
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12: Einwärts werdet ihr geblitzt auf der Tegernseer Landstraße, kurz vor dem McRaw-Grab.
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11: Heute nochmal ein richtig schöner, freundlicher Sommertag mit 25 Grad in der Spitze und der Wettertrend für München und die Umgebung. So schön wie heute geht's auch bis Donnerstag weiter.
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12: Der Feierabendverkehr auf mittleren Ring geht los, plant überall ein bisschen mehr Zeit ein.
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12: Einwärts werdet ihr geblitzt auf der Tegernseer Landstraße, kurz vor dem McRaw-Grab.
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14: Heute ein richtig toller Spätsommertag mit bis zu 25 Grad und viel Sonne und der Wettertrend für München und die Umgebung. Morgen bis Donnerstag geht's genauso schön weiter.
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15: Mit Julia Kafka, guten Abend. München geht für Deutschland ins Rennen um die Olympischen Sommerspiele. Nach dem Zuschlag beginnt für die Stadt jetzt die Arbeit an der internationalen Bewerbung. Gong 96.3 München-Reporter Matthias Ulrich, die könnte auch einige Münchner Großprojekte anschieben.
16: Olympia könnte vor allem beim Ausbau der Infrastruktur für mehr Tempo sorgen, etwa bei der neuen U9, der Verlängerung der U4 oder dem geplanten S-Bahn-Ringschluss im Münchner Norden. Auch ein neues olympisches Dorf soll entstehen und später als Wohnviertel genutzt werden. Bevor die Arbeit aber richtig losgeht, wird erstmal gefeiert. OB Krause und Ministerpräsident Söder lösen heute Abend ihr Versprechen ein und fahren gemeinsam eine Runde im Olympia-Looping auf der Wiesn.
15: Ob in der Gastronomie, dem Baugewerbe oder in der Pflege. Menschen mit Einwanderungsgeschichte sind in vielen Branchen der deutschen Wirtschaft unverzichtbar. Das zeigen aktuelle Zahlen des Statistischen Bundesamts. Insgesamt hat mehr als ein Viertel der Beschäftigten einen Migrationshintergrund. Sexualisierte Deepfakes, Drohungen, unerwünschte Nachrichten. Das alles sorgt dafür, dass Frauen in Deutschland sich aus dem Internet zurückziehen. Wie eine Umfrage im Auftrag des Deutschen Frauenrats zeigt, schränken 2/3 der Befragten ihr Verhalten ein und posten zum Beispiel weniger Bilder.
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17: Die meisten Freibäder hier in der Stadt haben schon zu. Nur das Schüren und das Westbad sind noch geöffnet. Und das wird laut SWM bei diesen Temperaturen aktuell auch richtig gut angenommen. Morgens sind vor allem Sportschwimmer unterwegs und ab Mittag kommen dann viele Familien. Noch bis Mittwoch haben sie geöffnet. Aus Mosach, Luca Weigel, 089 Kult.
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18: Feierabendverkehr auf dem Mittleren Ring plant überall ein bisschen mehr Zeit ein.
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18: Einwärts werdet ihr geblitzt auf der Tegernseer Landstraße kurz vor dem McRaw-Graben und in Vatterstetten in der Feldkirchner Straße.
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9: Heute nochmal ein richtig schöner, freundlicher Sommertag mit 25 Grad in der Spitze. Und der Wettertrend für München und die Umgebung. So schön wie heute geht's auch bis Donnerstag weiter.
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10: Uns ist nichts gemeldet. Ihr habt freie Fahrt.
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10: Und Blitzer haben wir auch keine.
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10: Heute ein richtig toller Spätsommertag mit bis zu 25 Grad und viel Sonne. Und der Wettertrend für München und die Umgebung. Morgen bis Donnerstag geht's genauso schön weiter.
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11: Mit Julia Kafka. Grüß Gott. München ist Deutschlands Kandidat für die Olympischen Sommerspiele. Das steht seit Samstag fest. München-Reporter Matthias Ulrich, was bedeutet die Bewerbung denn jetzt eigentlich konkret für uns in der Stadt?
12: Olympia könnte vor allem bei großen Münchner Bauprojekten für mehr Tempo sorgen. Geplant sind zum Beispiel die neue U9, eine Verlängerung der U4 und ein S-Bahn-Ringschluss im Münchner Norden. Auch beim Wohnungsbau könnte sich was tun. Im Nordosten soll ein neues olympisches Dorf entstehen, das später als ganz normales Wohnviertel genutzt werden kann. Klar ist aber auch, die Bewerbung allein garantiert noch nicht, dass diese Projekte tatsächlich schneller kommen.
11: Der Autozulieferer Bosch streicht am Standort Nürnberg mehr als jeden zweiten Job. Bis 2029 sollen rund 900 von 1700 Arbeitsplätzen wegfallen. Das hat der Konzern bekannt gegeben. Bosch bedauert die Entscheidung, begründet sie aber mit dem veränderten Marktumfeld, an das sich das Unternehmen anpassen müsse. Die größte Rakete, die je gebaut wurde, ist wieder unterwegs. Das Starship des Raumfahrtunternehmens SpaceX von Elon Musk ist in Texas zu einem neuen Testflug abgehoben. Mit dem 10-stündigen Flug will das Unternehmen sein riesiges Raketensystem weiter erproben.
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14: Für die knapp 70 Feuerwehren hier im Landkreis Erding war im vergangenen Jahr einiges los. Sie mussten zu rund 3.800 Einsätzen ausrücken und haben dabei etwa 140 Menschen gerettet. Auffällig ist vor allem, dass sich die Zahl der Brände von 400 auf rund 880 mehr als verdoppelt hat. Aus dem Landkreis Erding, Felix Köckel, 089 Kult.
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15: Uns ist nichts gemeldet. Ihr habt freie Fahrt.
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15: Und Blitzer haben wir auch keine.
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5: Heute nochmal ein richtig schöner, freundlicher Sommertag mit 25 Grad in der Spitze. Und der Wettertrend für München und die Umgebung. So schön wie heute geht's auch bis Donnerstag weiter.
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6: Mit Felix Kröckel. Guten Abend. Zur Halbzeit steuert die Wiesn auf einen Besucherrekord zu. Rund 3,8 Millionen Menschen waren bisher auf dem Oktoberfest, etwa 300.000 mehr als im vergangenen Jahr. Vor allem unter der Woche kommen deutlich mehr Gäste. Beim Bier sieht's dagegen anders aus. Trotz des Besucherplus wurde bisher etwas weniger getrunken als im Vorjahr. Madonna ist die große Gewinnerin der MTV Video Music Awards. Die Sängerin holte in der Nacht in Los Angeles 7 Preise und wurde unter anderem zur Künstlerin des Jahres gewählt. Den wichtigsten Preis für das Video des Jahres bekam Taylor Swift für The Fate of Ophelia. Damit kommt sie auf insgesamt 31 MTV Awards und überholt Beyoncé als erfolgreichste Künstlerin in der Geschichte der Preisverleihung. Wie hängen Klimawandel und unsere Gesundheit zusammen? Darum geht es ab heute im Deutschen Museum. Bei der internationalen Konferenz Planetary Health treffen sich Fachleute aus Wissenschaft und Medizin in München. Sie beschäftigen sich zum Beispiel mit Hitze in Städten, gesunder Ernährung und den Folgen des Klimawandels. Die Konferenz läuft bis Mittwoch.
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7: Uns ist nichts gemeldet. Ihr habt freie Fahrt.
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7: Und Blitzer haben wir auch keine.
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6: Heute ein richtig toller Spätsommertag mit bis zu 25 Grad und viel Sonne. Und der Wettertrend für München und die Umgebung. Morgen bis Donnerstag geht's genauso schön weiter.
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7: Mit Gregor Jose Moser. Guten Abend. Sexualisierte Deepfakes, Drohungen, unerwünschte Nachrichten. Das alles sorgt dafür, dass Frauen sich aus dem Internet zunehmend zurückziehen. Laut einer Umfrage im Auftrag des Deutschen Frauenrats schränken 2/3 ihr Online-Verhalten deshalb ein. Zoe Tassovali berichtet.
8: Manche Frauen posten weniger Fotos, andere ziehen sich komplett aus den sozialen Medien zurück. Besonders stark betrifft das diejenigen, die selbst schon digitale Gewalt erlebt haben. Dazu zählen unerwünschte sexualisierte Nachrichten, Erpressung, Drohungen oder intime Bilder, die ohne Zustimmung verbreitet werden. Selbst die Angst davor verändert also schon das Online-Verhalten.
7: Wäre die EU schnell genug für einen möglichen militärischen Konflikt mit Russland bereit? Ein neuer Bericht der Außenbeauftragten Kallas kommt zum Ergebnis, nein. Stattdessen weist Kallas auf erhebliche Defizite hin, zum Beispiel Lücken bei der Luftverteidigung und bei Drohnen. Seit Juli kein Unionsfraktionschef und jetzt auch kein Teil des Haushaltsausschusses mehr. Jens Spahn wirft auch seinen neuen Job im Bundestag hin. Der Ausschuss entscheidet darüber, wie viel Geld der Bund für was ausgeben darf. Seitdem die Leihmutterschaft von Spahn und seinem Lebensgefährten öffentlich wurde, steht er in der Kritik, weil Spahn sich politisch immer gegen Leihmutterschaft eingesetzt hatte. Er will sich jetzt auf seinen Wahlkreis und die Familie konzentrieren. Sehen und gesehen werden, das ist jetzt im Herbst auf den Straßen wieder besonders wichtig. Mit kürzer werdenden Tagen und schlechteren Sichtverhältnissen steigt in Bayern wieder das Unfallrisiko. Innenminister Herrmann hat deshalb ab Donnerstag eine landesweite Kontrollaktion der Polizei angekündigt. Grund: von Oktober bis Dezember passieren laut Innenminister Herrmann besonders viele Unfälle in der Morgen- und Abenddämmerung.
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9: Ist alles gechillt auf den Straßen, uns ist nichts gemeldet. Ihr habt freie Fahrt.
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9: Und Blitz haben wir auch keine. Kommt gut und sicher durch den Abend.
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1: Mit Gregor Jose Moser. Guten Abend. Ob in der Gastronomie, dem Baugewerbe oder in der Pflege, Menschen mit Einwanderungsgeschichte sind in vielen Branchen der deutschen Wirtschaft unverzichtbar, wie Zahlen des Statistischen Bundesamts zeigen. Insgesamt hat mehr als ein Viertel der Beschäftigten einen Migrationshintergrund. In vielen Bereichen liegt der Anteil sogar noch deutlich höher, zum Beispiel bei Köchinnen und Köchen bei 56%, im Gerüstbau bei 51% und in der Kranken- und Altenpflege bei 33%. Das Niedrigwasser legt die Schifffahrt auf dem Rhein lahm. Besonders niedrig ist das Wasser im Mittelrhein. Dort sind nur noch einzelne Güterschiffe unterwegs. Zoe Tassovali berichtet, was die historisch niedrigen Stände bedeuten.
2: Vor allem zwischen St. Goar und Mainz in Rheinland-Pfalz gibt's kaum Wasser. Die wenigen Schiffe, die dort noch durchkommen, können deutlich weniger laden. Das trifft vor allem Raffinerien und Chemie- und Stahlwerke, die große Mengen über den Rhein transportieren. Laut einem Experten des Instituts der deutschen Wirtschaft sind wichtige Lieferwege inzwischen weitgehend unterbrochen.
1: Die erste Hälfte des Münchner Oktoberfests ist offiziell vorbei und eine traurige Bilanz ist jetzt schon registriert worden. Bisher meldeten sich schon deutlich mehr Frauen wegen Übergriffen. 19 Betroffene wendeten sich an die Aktion Sichere Wiesen für Mädchen und Frauen, weil sie sexualisierte oder körperliche Gewalt erlebt haben. Im Vorjahr waren es zum gleichen Zeitpunkt erst 12 Fälle. Es ist offiziell. Ab Donnerstag und bis zum Jahresende gilt wieder ein Tankrabatt. Nachdem Bundestag und Bundesrat das Gesetz bereits beschlossen und gebilligt hatten, hat jetzt auch Bundespräsident Steinmeier seine Unterschrift darunter gesetzt. Wie schon im Frühjahr wird die Energiesteuer auf Diesel und Benzin gesenkt. Inklusive Mehrwertsteuer ergibt das eine Steuererleichterung um knapp 17 Cent pro Liter. Im Oberallgäu dürfen erstmal keine Wölfe mehr geschossen werden. Das Verwaltungsgericht Augsburg hat eine entsprechende Genehmigung des Landratsamts außer Kraft gesetzt. Der Verein Naturschutzinitiative hatte geklagt, die Erlaubnis hätte den Abschuss von Wölfen in 22 Weidegebieten erlaubt. Und das, obwohl nichts passiert war. 089
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1: Mit Hendrik Daum. In Berlin ringt die Regierungskoalition um eine Einigung im Streit um die Finanzierung der Pflegeversicherung. Zur Stunde verhandeln Bundeskanzler Merz, Gesundheitsminister Linnemann und Finanzminister Klingbeil. Linnemann hatte Klingbeil zuvor zu Milliardenzahlungen des Bundes an die Pflegekassen aufgefordert. Die SPD beharrt hingegen auf eine Kostenbeteiligung der privaten Pflegeversicherung und einen sogenannten Pflegedeckel. Der Autozulieferer Bosch streicht am Standort Nürnberg mehr als jeden zweiten Job. Bis 2029 sollen gut 900 von knapp 1.800 Arbeitsplätzen wegfallen. Der Stellenabbau soll möglichst sozialverträglich ablaufen. Bosch bedauert die Entscheidung und begründet sie mit dem veränderten Marktumfeld, an das sich das Unternehmen jetzt anpassen müsse. Es ist ein Glücksfall für unsere liberale Demokratie. Mit diesen Worten hat Bundespräsident Steinmeier dem Bundesverfassungsgericht zum 75. Geburtstag gratuliert. Vom offiziellen Festakt in Karlsruhe berichtet Diana Kramer.
2: Am 28. September 1951 wurde das Bundesverfassungsgericht in Karlsruhe eröffnet, mit damals 23 Richtern und einer Richterin. Heute besteht es aus 16 Richterinnen und Richtern. Ihre Entscheidungen sind unanfechtbar. Das Bundesverfassungsgericht ist Gericht und Verfassungsorgan zugleich. Es entscheidet etwa im Streit zwischen obersten Bundesorganen wie Bundestag oder Bundesregierung. Gleichzeitig können Bürgerinnen und Bürger in Karlsruhe mit einer Verfassungsbeschwerde ihre Rechte aus dem Grundgesetz gegenüber dem Staat durchsetzen.
1: Aus Angst vor digitaler Gewalt ziehen sich immer mehr Frauen im Netz zurück. Sie posten weniger Fotos und sind seltener aktiv. Laut einer Umfrage im Auftrag des Deutschen Frauenrats schränken 2/3 ihr Online-Verhalten ein aus Angst vor Deepfakes, Drohungen und Belästigung. Bei den 18- bis 39-Jährigen sind es sogar fast 80%.
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1: Mit Hendrik Daum. In Karlsruhe ist heute das 75-jährige Bestehen des Bundesverfassungsgerichts gefeiert worden. Bundespräsident Steinmeier hat in seiner Rede grundsätzliche Dinge klargestellt, auch als Reaktion auf die letzten Wahlergebnisse.
2: Viele Menschen in unserem Land sorgen sich um unsere Demokratie und unseren Rechtsstaat, sind beunruhigt über das Erstarken von Kräften an den politischen Rändern, die beides, die Demokratie und den Rechtsstaat, als das System diskreditieren und in Frage stellen. Aber gerade deshalb sage ich hier gleich zu Anfang, das Grundgesetz gilt, es gilt für alle in allen deutschen Ländern.
1: In Berlin ringt die Regierungskoalition um eine Einigung im Streit um die Finanzierung der Pflegeversicherung. Zur Stunde verhandeln Bundeskanzler Merz, Gesundheitsminister Linnemann und Finanzminister Klingbeil. Linnemann hatte Klingbeil zuvor zu Milliardenzahlungen des Bundes an die Pflegekassen aufgefordert. Die SPD beharrt dagegen auf einer Kostenbeteiligung der privaten Pflegeversicherung und einen sogenannten Pflegedeckel, also die Begrenzung des zu leistenden Eigenanteils. Aus Angst vor digitaler Gewalt ziehen sich immer mehr Frauen im Netz zurück. Sie posten weniger Fotos und sind seltener aktiv. Laut einer Umfrage im Auftrag des Deutschen Frauenrats schränken 2/3 ihr Online-Verhalten ein aus Angst vor Deepfakes, Drohungen und Belästigung. Bei den 18- bis 39-Jährigen sind es sogar fast 80%. Auf dem Rhein wird es für Frachtschiffe immer schwieriger. Nach Angaben des Bundesverbands der deutschen Binnenschifffahrt sind auf dem besonders betroffenen Mittelrhein nur noch vereinzelt Güterschiffe unterwegs. An mehreren Pegeln wurden inzwischen historische Tiefstände gemessen. Allerdings sollen Ende der Woche die Wasserstände wieder etwas ansteigen. Im Oberallgäu dürfen erstmal keine Wölfe mehr geschossen werden. Das Verwaltungsgericht Augsburg hat eine entsprechende Genehmigung des Landratsamts außer Kraft gesetzt. Der Verein Naturschutzinitiative hatte geklagt. Die Erlaubnis hätte den Abschuss von Wölfen in 22 Weidegebieten erlaubt und das, obwohl gar nichts passiert war. 089
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1: Mit Hendrik Daum. Die Deutsche Bischofskonferenz warnt vor einem Rechtsruck in Deutschland. Die jüngsten Landtagswahlen seien ein klarer Hinweis für wachsenden Populismus. Das sagte der Vorsitzende Bischof Wilmer zu Beginn der Herbstvollversammlung in Fulda. Völkischer Nationalismus und Christentum seien aber unvereinbar. Auch das bewusste Schlechtreden des Landes sei eine gefährliche Entwicklung, so Wilmer. Das hat das Starship von SpaceX noch nie geschafft. Die größte Rakete der Welt hat bei einem Testflug erstmals eine Umlaufbahn um die Erde erreicht. Gestartet war sie vom Weltraumbahnhof des Unternehmens von Elon Musk in Texas. Von dort berichtet Tina Eck.
2: Es ging alles schneller als gedacht. Nach 3 Stunden kam das Starship als Flammenball zurück und stürzte in den Pazifik, eine kontrollierte Landung. Warum die Mission verkürzt wurde, sagte SpaceX zunächst nicht. Eigentlich hatte die Rakete die Erde 6-mal umrunden sollen. Das Starship besteht aus 2 Teilen und ist größer als die Freiheitsstatue. Der 70 Meter lange Booster und die 50 Meter lange Kapsel können nach der Rückkehr zur Erde wiederverwendet werden.
1: Aus Angst vor digitaler Gewalt ziehen sich immer mehr Frauen im Netz zurück. Sie posten weniger Fotos und sind seltener aktiv. Laut einer Umfrage im Auftrag des Deutschen Frauenrats schränken 2/3 ihr Online-Verhalten ein aus Angst vor Deepfakes, Drohungen und Belästigung. Bei den 18- bis 39-Jährigen sind es sogar fast 80%. Auf dem Rhein wird es für Frachtschiffe immer schwieriger. Nach Angaben des Bundesverbands der deutschen Binnenschifffahrt sind auf dem besonders betroffenen Mittelrhein nur noch vereinzelt Güterschiffe unterwegs. An mehreren Pegeln wurden inzwischen historische Tiefstände gemessen. Allerdings sollen Ende der Woche die Wasserstände wieder etwas ansteigen.
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1: Mit Hendrik Daum. Ob in der Gastronomie, dem Baugewerbe oder in der Pflege, Menschen mit Einwanderungsgeschichte sind in vielen Branchen der deutschen Wirtschaft unverzichtbar. Laut dem Statistischen Bundesamt hat mehr als ein Viertel der Beschäftigten einen Migrationshintergrund. In vielen Bereichen liegt ihr Anteil sogar noch deutlich höher. Zum Beispiel bei Köchinnen und Köchen bei über 50% und in der Kranken- und Altenpflege bei über 30%. Aus Angst vor digitaler Gewalt ziehen sich immer mehr Frauen im Netz zurück. Sie posten weniger Fotos und sind seltener aktiv. Laut einer Umfrage im Auftrag des Deutschen Frauenrats schränken 2/3 ihr Online-Verhalten ein aus Angst vor Deepfakes-Drohungen und Belästigung. Bei den 18- bis 39-Jährigen sind es sogar fast 80%. Der Autozulieferer Bosch streicht am Standort Nürnberg mehr als jeden zweiten Job. Bis 2029 sollen gut 900 von knapp 1.800 Arbeitsplätzen wegfallen. Der Stellenabbau soll möglichst sozialverträglich ablaufen. Bosch bedauert die Entscheidung und begründet sie mit dem veränderten Marktumfeld, an das sich das Unternehmen jetzt anpassen müsse. Auf dem Rhein wird es für Frachtschiffe immer schwieriger. Nach Angaben des Bundesverbands der deutschen Binnenschifffahrt sind auf dem besonders betroffenen Mittelrhein nur noch vereinzelt Güterschiffe unterwegs. An mehreren Pegeln wurden inzwischen historische Tiefstände gemessen. Allerdings sollen Ende der Woche die Wasserstände wieder etwas ansteigen. 089
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